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1: Im Studio Silas Quiring. Lob von Bundespräsident Steinmeier für die Bundesregierung und ihr Reformpaket. Im ZDF bemüht er einen Fußballvergleich und sagt, die Koalition habe gerade die reine Defensive verlassen und sei ins Vorwärtsspiel gekommen. Und weiter.
2: Es könnte sein, dass wir gerade eine neue Phase erleben, will sagen, dass man die Selbstblockade innerhalb der Koalition aufgehoben hat, aufgelöst hat und hoffentlich aus den beschlossenen Paketen, die jetzt auf dem Weg sind, auch die Lust an der Gestaltung zurückgewinnt. Das ist das, was mindestens erforderlich ist, um diesen Weg der Reformen fortzusetzen.
1: Der Kampf um die Straße von Hormuz spitzt sich wieder zu. Zum dritten Mal in einer Woche ist es zu gegenseitigen Angriffen des Iran und der USA gekommen. Die iranische Führung erklärte die Meerenge erneut für gesperrt. Von der US-Armee heißt es, der Verkehr fließt. Nach den Kürzungen beim Elterngeld plant Bundesfamilienministerin Prien den nächsten Einschnitt. Der Unterhaltsvorschuss für Alleinerziehende soll eingeschränkt werden. Colin Mock mit den Einzelheiten.
3: Der soll künftig nur noch für Kinder bis einschließlich 15 Jahren ausgezahlt werden, heißt es jetzt aus Priens Ministerium. Aktuell wird der Unterhaltsvorschuss bis zum Ende des 18. Lebensjahres gezahlt, wenn der unterhaltspflichtige Elternteil entweder nicht zahlt, nicht bekannt oder verstorben ist. Ein entsprechender Gesetzentwurf mit den neuen Plänen soll demnächst vorliegen. Hintergrund seien, wie auch beim Elterngeld, die Sparvorgaben an den Bundeshaushalt.
1: In Thailand sind bei einem Brand in einer Bar offenbar zahlreiche Menschen gestorben. Örtliche Medien berichten von mindestens 30 Todesopfern. Die Bar liegt in einem auch bei Touristen beliebten Teil von Bangkok. Warum das Feuer ausbrach, ist bisher nicht bekannt. Für Alexander Zverev ist der Traum vom Wimbledon-Sieg geplatzt. Deutschlands aktuell bester Tennisspieler hat das Finale gegen den Weltranglisten Ersten Jannik Sinner mit 1:3 nach Sätzen verloren. Für den Italiener ist es die Titelverteidigung.
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4: Mit KI-Support. Wolkig geht's gerade vor allem im Nordosten weiter. Im Nordwesten kann auch mal Nebel auftauchen. Sonst ist der Himmel oft klar oder nur leicht bewölkt. Dazu liegen die Temperaturen aktuell zwischen 20 und 12 Grad. Später am Tag bleibt's meistens trocken. An der Ostsee kann aber auch mal ein Schauer runterkommen. Die Höchstwerte liegen dann bei 25 bis 36 Grad.
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6: Also das ist jetzt eine ganz böse Säuferballade, was ich da habe. Da habe ich 15 Jahre gebraucht, bis ich die nötigen Kenntnisse beieinander gehabt habe. Weil ich mir gedacht hab, ich sing und rede über nichts, wo ich nichts verstehe davon. Im heroischen Selbstversuch habe ich das alles in Erfahrung gebracht. Das ist so ein Lied, das heißt, so nach dem Motto, die letzte Hose, mein Freund, ist die Zierhose. Ja, und das spielen wir jetzt mal. Ne? Das Lied habe ich für mich selber zur Warnung und vielen anderen aber auch zur Warnung geschrieben. Ne?

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1: Im Studio Silas Quiring. Endlich ist etwas passiert, das sagt Bundespräsident Steinmeier zum Reformpaket der Bundesregierung. Er lobt im ZDF-Sommerinterview mit einem Fußballvergleich die Pläne. Die Koalition habe gerade die reine Defensive verlassen und sei ins Vorwärtsspiel gekommen, so Steinmeier. Mit Blick auf die Außenpolitik betont er die Distanz zu den USA unter Donald Trump und sagt weiter:
2: Die Großmächte können in einer Welt ohne Recht und Regeln leben, können sogar eine Weile davon profitieren. Wir können das nicht. Wir brauchen eine internationale Ordnung. Wir brauchen Recht und Regeln. Und deshalb ist meine dringende Empfehlung: Wir sollten uns diesem neuen Zeitgeist der Rücksichtslosigkeit nicht anschließen. Wir sollten ein europäisches Modell dagegen halten.
1: Der Iran-Krieg ist dabei erneut zu eskalieren. Zum dritten Mal in wenigen Tagen haben die USA Ziele entlang der iranischen Küste bombardiert. Ziel sei es, Angriffe auf Handelsschiffe in der Straße von Hormus zu verhindern. Teheran nahm wiederum amerikanische Ziele in den Golfstaaten ins Visier. Für die VW-Beschäftigten geht's mit einem großen Fragezeichen in die Sommerferien. Gespart werden muss, aber Werksschließungen nicht unbedingt, sagt Konzernchef Blume. Einzelheiten von Fabian Hoffmann.
3: Auf der Kippe stehen die Werke in Zwickau, Emden, Hannover und Neckarsulm und auch zigtausende Jobs. Nun der VW-Chef in der Bild am Sonntag. Es gibt intelligentere Lösungen, als Werke zu schließen. Sein Plan ist es, die Produktionskosten in den Werken weiter zu senken. Da habe man zuletzt schon viel erreicht und die Kosten um ein Fünftel gedrückt. Zuversichtlich stimmt Blume auch, dass sich die E-Autos von VW immer besser verkaufen.
1: Die nächste Hitzewelle ist da, vor allem im Südwesten Deutschlands. Ganz so heftig wie im Juni soll es aber nicht werden. Auch die gefühlte Temperatur ist wegen der trockeneren Luft deutlich niedriger. Die Trockenheit bringt aber andere Probleme mit sich. Die Waldbrandgefahr steigt. Nach seinem Sieg bei den French Open hat Tennisstar Alexander Zverev bei Wimbledon nicht nachlegen können. Der 29-Jährige hat das Finale gegen den Weltranglisten-Ersten und Titelverteidiger Jannik Sinner aus Italien verloren.
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4: Mit KI-Support. Wolkig geht's gerade vor allem im Nordosten weiter. Im Nordwesten kann auch mal Nebel auftauchen. Sonst ist der Himmel oft klar oder nur leicht bewölkt. Dazu liegen die Temperaturen aktuell zwischen 20 und 12 Grad. Später am Tag bleibt's meistens trocken. An der Ostsee kann aber auch mal ein Schauer runterkommen. Die Höchstwerte liegen dann bei 25 bis 36 Grad.
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beim Auto noch Ölwechsel mache und die Reife wechsle und so, ne? Und dann sind automatisch Interessenkonflikte vorprogrammiert, weil es ist nämlich immer so, die Männer, wenn die dann von der Arbeit heimkommen und viel arbeiten müssen, dann wollen die abends auch nochmal was mit ihrer Frau machen, weißt du? Das heißt nicht umsonst, beim Bauen gibt's die schönsten Kinder. Ja, so war es jedenfalls bei uns, ne? Und dann sind Interessenkonflikte vorprogrammiert und dann ist nämlich so, die Frau haben dann immer keine Lust oder in der Regel ihre Regel oder Kopfschmerzen oder irgendwas, ne? Und da gibt's halt Probleme und darüber haben wir eine Strophe gemacht. Ja genau, du kannst dem Kleinen jetzt nochmal den Ohren zuhalten, ne? Die Ohren zu, das ist jetzt nichts für kleine Kinder.

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1: Im Studio Silas Quiring. Lob von Bundespräsident Steinmeier für die Bundesregierung und ihr Reformpaket. Im ZDF bemüht er einen Fußballvergleich und sagt, die Koalition habe gerade die reine Defensive verlassen und sei ins Vorwärtsspiel gekommen. Und weiter.
2: Es könnte sein, dass wir gerade eine neue Phase erleben. Will sagen, dass man die Selbstblockade innerhalb der Koalition aufgehoben hat, aufgelöst hat und hoffentlich aus den beschlossenen Paketen, die jetzt auf dem Weg sind, auch die Lust an der Gestaltung zurückgewinnt. Das ist das, was mindestens erforderlich ist, um diesen Weg der Reformen fortzusetzen.
1: Der Kampf um die Straße von Hormuz spitzt sich wieder zu. Zum dritten Mal in einer Woche ist es zu gegenseitigen Angriffen des Iran und der USA gekommen. Die iranische Führung erklärte die Meerenge erneut für gesperrt. Von der US-Armee heißt es, der Verkehr fließt. Nach den Kürzungen beim Elterngeld plant Bundesfamilienministerin Prien den nächsten Einschnitt. Der Unterhaltsvorschuss für Alleinerziehende soll eingeschränkt werden. Colin Mock mit den Einzelheiten.
3: Der soll künftig nur noch für Kinder bis einschließlich 15 Jahren ausgezahlt werden, heißt es jetzt aus Priens Ministerium. Aktuell wird der Unterhaltsvorschuss bis zum Ende des 18. Lebensjahres gezahlt, wenn der unterhaltspflichtige Elternteil entweder nicht zahlt, nicht bekannt oder verstorben ist. Ein entsprechender Gesetzentwurf mit den neuen Plänen soll demnächst vorliegen. Hintergrund seien, wie auch beim Elterngeld, die Sparvorgaben an den Bundeshaushalt.
1: In Thailand sind bei einem Brand in einer Bar offenbar zahlreiche Menschen gestorben. Örtliche Medien berichten von mindestens 30 Todesopfern. Die Bar liegt in einem auch bei Touristen beliebten Teil von Bangkok. Warum das Feuer ausbrach, ist bisher nicht bekannt. Für Alexander Zverev ist der Traum vom Wimbledon-Sieg geplatzt. Deutschlands aktuell bester Tennisspieler hat das Finale gegen den Weltranglisten-Ersten Jannik Sinner mit 1:3 nach Sätzen verloren. Für den Italiener ist es die Titelverteidigung.
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4: Mit KI-Support. Wolkig geht's gerade vor allem im Nordosten weiter. Im Nordwesten kann auch mal Nebel auftauchen. Sonst ist der Himmel oft klar oder nur leicht bewölkt. Dazu liegen die Temperaturen aktuell zwischen 20 und 12 Grad. Später am Tag bleibt's meistens trocken. An der Ostsee kann aber auch mal ein Schauer runterkommen. Die Höchstwerte liegen dann bei 25 bis 36 Grad.
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1: Im Studio Silas Quiring. Der Kampf um die Straße von Hormuz spitzt sich wieder zu. Zum dritten Mal in einer Woche ist es in der Region zu Angriffen gekommen. Die USA attackierten militärische Ziele entlang der iranischen Küste. Ziel sei es eigenen Angaben nach, Angriffe auf Handelsschiffe in der Meerenge zu verhindern. Teheran nahm wiederum amerikanische Ziele in den Golfstaaten ins Visier. Außerdem erklärte die iranische Führung die Straße von Hormuz erneut für gesperrt. Von der US-Armee heißt es, der Verkehr fließt. Endlich ist etwas passiert, sagt Bundespräsident Steinmeier zum Reformpaket der Bundesregierung. Er lobt im ZDF-Sommerinterview die Pläne und hofft, dass die Selbstblockade innerhalb der Koalition vorbei ist und die Lust am Gestalten zurück. Steinmeier sagt:
2: Die Koalition hat gerade die reine Defensive verlassen und ist ins Vorwärtsspiel gekommen. Aber ganz im Ernst, ich empfehle wirklich, dass wir in diesen Sommer mit etwas mehr Zuversicht gehen, als uns das in den letzten Sommern in der Tat erlaubt war.
1: Die nächste Hitzewelle ist da. Vor allem im Südwesten Deutschlands waren schon bis zu 35 Grad drin. In den nächsten Tagen wird es noch etwas mehr, allerdings nicht ganz so heftig wie im Juni. Und wegen der trockeneren Luft bleiben auch die gefühlten Temperaturen deutlich darunter. Die Trockenheit bringt aber andere Probleme mit sich. Die Waldbrandgefahr steigt in Teilen Brandenburgs und Regionen im Südwesten teilweise auf die höchste Stufe. Wenn ein Elternteil seinen Unterhaltspflichten nicht nachkommt, springt der Staat ein, bald aber wohl nicht mehr so lang. Familienministerin Prien will den Unterhaltsvorschuss einschränken. Statt wie bisher bis zum Ende des 18. Lebensjahres soll er nur noch für Kinder bis einschließlich 15 ausgezahlt werden. Nach seinem Sieg bei den French Open hat Tennisstar Alexander Zverev bei Wimbledon nicht nachlegen können. Der 29-Jährige hat das Finale gegen den Weltranglisten-Ersten und Titelverteidiger Jannik Sinner aus Italien verloren.
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3: Mit KI-Support. Wolkig geht's in den Morgen, im Norden teils auch noch etwas neblig anfangs. Später bleibt's da eher grau und ab und zu sind Schauer oder Gewitter drin. Sonst setzt sich trockenes Sommerwetter durch. Dazu wird's richtig heiß mit 30 bis 36 Grad. Morgen erst meist freundlich, später mehr Wolken und vor allem in den Bergen vereinzelt kräftige Gewitter, maximal wieder bis 36 Grad.
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Wir berühren noch einmal ein uraltes Menschheitsthema, die Liebe. Wir werden noch ein Liebeslied für Sie singen. Wobei der Begriff Liebe ja auch immer wieder zu Missverständnissen Anlass gibt. Wenn Frauen von der Liebe sprechen, meinen sie meistens die seelisch-geistig-körperliche Verschmelzung des weiblichen und männlichen Prinzips. Wenn der Mann von der Liebe spricht, ist oft eine hartnäckige Verspannung im Beckenbereich gemeint.

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1: Im Studio Holger Dilk. Rauchen könnte in Deutschland bald noch deutlich teurer werden. Die Bundesregierung will die Tabaksteuer laut Redaktionsnetzwerk Deutschland offenbar stärker erhöhen als geplant. Mehr von Silas Quiring.
2: Von jetzt etwa 8 Euro pro Schachtel soll der Preis demnach bis 2030 schrittweise auf fast 12 Euro steigen. Das wären nochmal 40 Cent mehr als zuletzt vom Kabinett beschlossen. Auch beim losen Tabak zum Selbstdrehen ist ein zusätzlicher Anstieg angedacht. Gestopft werden soll mit den zusätzlichen Einnahmen nämlich auch eine Lücke im Bundeshaushalt. Gleichzeitig diene die Steuer aber auch dem Schutz der öffentlichen Gesundheit, heißt es aus Regierungskreisen.
1: Nach den Kürzungen beim Elterngeld plant Bundesfamilienministerin Prien den nächsten Einschnitt. Der Unterhaltsvorschuss für Alleinerziehende soll künftig nur noch für Kinder bis einschließlich 15 Jahren ausgezahlt werden. Aktuell wird er bis zum Ende des 18. Lebensjahres gezahlt. Lob von Bundespräsident Steinmeier für die Bundesregierung und ihr Reformpaket. Im ZDF bemühte er einen Fußballvergleich und sagt, die Koalition habe gerade die reine Defensive verlassen und sei ins Vorwärtsspiel gekommen. Und weiter.
3: Es könnte sein, dass wir gerade eine neue Phase erleben, will sagen, dass man die Selbstblockade innerhalb der Koalition aufgehoben hat, aufgelöst hat und hoffentlich aus den beschlossenen Paketen, die jetzt auf dem Weg sind, auch die Lust an der Gestaltung zurückgewinnt. Das ist das, was mindestens erforderlich ist, um diesen Weg der Reformen fortzusetzen.
1: Der Iran-Krieg ist dabei erneut zu eskalieren. Zum dritten Mal in wenigen Tagen haben die USA Ziele entlang der iranischen Küste bombardiert. Ziel ist es, Angriffe auf Handelsschiffe in der Straße von Hormuz zu verhindern, heißt es. Teheran nahm wiederum amerikanische Ziele in den Golfstaaten ins Visier. Die Pläne für ein EU-weites Social-Media-Verbot für Kinder werden konkreter. Heute stellt ein Expertengremium seine Empfehlungen dazu vor. Erwartet werden ähnliche Vorschläge wie bei uns in Deutschland, konkret ein Mindestalter von 13 Jahren oder Beschränkungen einzelner Dienste je nach Risiko. Für Alexander Zverev ist der Traum vom Wimbledon-Sieg geplatzt. Deutschlands aktuell bester Tennisspieler hat das Finale gegen den Weltranglisten ersten Jannik Sinner in 4 Sätzen verloren. Der Italiener hatte das Grand-Slam-Turnier bereits im Vorjahr gewonnen.
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4: Mit KI-Support. Wolkig geht's in den Morgen, im Norden teils auch noch etwas neblig anfangs, später bleibt's da eher grau und ab und zu sind Schauer oder Gewitter drin. Sonst setzt sich trockenes Sommerwetter durch. Dazu wird's richtig heiß mit 30 bis 36 Grad. Morgen erst meist freundlich, später mehr Wolken und vor allem in den Bergen vereinzelt kräftige Gewitter, maximal wieder bis 36 Grad.
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Also jetzt haben wir ein Lied da, oder wollen wir die Verkehrsprobleme in und um Nürnberg, wollen wir die versuchen einmal ein bisschen zu entwirren, ein wenig zu entflechten. Auf das Nürnberg kommt man ja gar nicht mehr rein mit einem Auto. Und wenn du mal an einem Tag nichts anderes zu tun hast, dann kannst du in der Früh um 7 mal rein ins Auto und kannst die bis abend um 7 auf dem Ring um die Burg rum, kannst die 2- bis 4-spurig, kannst die rumtreiben lassen den ganzen Tag. Und es ist ein reines Wunder, wäre das, wenn du einmal aus Versehen mit rein geschoben wärst in die Stadt. Und drin bleiben kannst du aber nicht in der Stadt, weil da nehmen sie dann garantiert ein Auto und setzen es auf ein anderes Auto, Huckepack hinten drauf und fahren das weg. Und dann ist nicht einmal der Trick mehr, was den ich nahe probiert habe, dass ich eben die Scheibenwische laufen habe lassen, wie ich es abgestellt habe, damit die Hostess den Zettel nicht hinklemmen kann. Weil das Nürnberg ist total verstopft jetzt schon. Das Nürnberg ist auf dem besten Weg, eine Weltstadt zu werden. Das merkt man daran, dass du da drin nicht einmal im absoluten Halteverbot mehr einen Parkplatz kriegst. Ne. Dann haben wir jetzt ein Lied da, wo wir ein wenig so beschreiben, wie man das ganze Problem ein wenig lösen kann. Nämlich, dass man jeden, der berufsmäßig reinfahren muss nach Nürnberg, dem kann man das ja nicht verbieten. Der muss ja sein Auto benutzen. Wenn jetzt du ein Metzger bist und hast in deinem Kombi hinten ein paar Sauhälften liegen, die kannst du ja nicht mit in die U-Bahn reinnehmen. Dann haben wir uns gedacht, also gut, dann, wenn die schon alle reinfahren müssen und abends wieder haben, dann muss man das irgendwie ein bisschen regeln, sodass die also praktisch den ganzen Tag reibungslos aneinander vorbeifahren. Und es geht eben nur so, dass man den verschiedenen Berufsgruppen, also jedem halt einen speziellen, nur für ihn passenden Anfahrtsweg vorgibt. Jetzt haben wir vor einem Metzger gerade geredet. Ein Metzger darf dann nach Nürnberg nur über Schweinau rein, natürlich, ne? Über Schweinau und dann Mathematiker schickt man über Watzeldorf. Ja, ne, zum Beispiel. Jetzt haben wir ein Lied da, das heißt Auf Nürnberg neu. Das Auf biete ich nur mit einem F zu verstehen. Ja, Auf Nürnberg neu.

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1: Im Studio Holger Dilk. Raucher müssen in Deutschland bald wohl tiefer in die Tasche greifen als gedacht. Die schwarz-rote Koalition plant laut Redaktionsnetzwerk Deutschland die Tabaksteuern noch stärker anzuheben. Eine Packung Zigaretten soll bis 2030 schrittweise fast 12 Euro kosten. Das wären etwa 40 Cent mehr als zuletzt vom Kabinett beschlossen. Auch Tabak für selbstgedrehte Zigaretten soll stärker besteuert werden. Grund ist eine Lücke im Bundeshaushalt. Die Regierung verweist außerdem auf den Gesundheitsschutz. Der Kampf um die Straße von Hormuz spitzt sich wieder zu. Zum dritten Mal in einer Woche ist es in der Region zu Angriffen gekommen. Die USA attackierten eigenen Angaben zufolge militärische Ziele entlang der iranischen Küste. Ziel sei es, Angriffe auf Handelsschiffe in der Meerenge zu verhindern. Teheran nahm wiederum amerikanische Ziele in den Golfstaaten ins Visier. Außerdem erklärte die iranische Führung die Straße von Hormuz erneut für gesperrt. Von der US-Armee heißt es, die Schifffahrtsroute ist offen. Endlich ist etwas passiert, sagt Bundespräsident Steinmeier zum Reformpaket der Bundesregierung. Er lobt im ZDF-Sommerinterview die Pläne und hofft, dass die Selbstblockade innerhalb der Koalition vorbei ist und die Lust am Gestalten zurück ist. Steinmeier sagt,
2: die Koalition hat gerade die reine Defensive verlassen und ist ins Vorwärtsspiel gekommen. Aber ganz im Ernst, ich empfehle wirklich, dass wir in diesen Sommer mit etwas mehr Zuversicht gehen, als uns das in den letzten Sommern in der Tat erlaubt war.
1: Die Pläne für ein EU-weites Social-Media-Verbot für Kinder werden konkreter. Heute stellt ein Expertengremium seine Empfehlungen dazu vor. Erwartet werden ähnliche Vorschläge wie bei uns in Deutschland, konkret ein Mindestalter von 13 Jahren oder Beschränkungen einzelner Dienste je nach Risiko. Nach seinem Sieg bei den French Open hat Tennisstar Alexander Zverev in Wimbledon nicht nachlegen können. Der 29-Jährige hat das Finale gegen den Weltranglisten-Ersten und Titelverteidiger Jannik Sinner in 4 Sätzen verloren.
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3: Mit KI-Support. Wolkig ist es heute Morgen vor allem im Norden. Und ganz im äußersten Norden hält sich anfangs auch noch Nebel, der langsam wegzieht. Am Nachmittag können da vereinzelt Schauer und Gewitter dazukommen. Sonst bleibt es sonnig und trocken. Die Höchstwerte liegen je nach Region zwischen 19 und 35 Grad. Morgen geht es mit Sonne und Wolken weiter. Im Süden sind wieder vereinzelt kräftige Gewitter möglich. Maximal bis zu 36 Grad.
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1: Im Studio Holger Dilk. Rauchen könnte in Deutschland bald noch deutlich teurer werden. Die Bundesregierung will die Tabaksteuer laut Redaktionsnetzwerk Deutschland offenbar stärker erhöhen als geplant. Mehr von Silas Quiring.
2: Von jetzt etwa 8 Euro pro Schachtel soll der Preis demnach bis 2030 schrittweise auf fast 12 Euro steigen. Das wären nochmal 40 Cent mehr als zuletzt vom Kabinett beschlossen. Auch beim losen Tabak zum Selbstdrehen ist ein zusätzlicher Anstieg angedacht. Gestopft werden soll mit den zusätzlichen Einnahmen nämlich auch eine Lücke im Bundeshaushalt. Gleichzeitig diene die Steuer aber auch dem Schutz der öffentlichen Gesundheit, heißt es aus Regierungskreisen.
1: Die USA und der Iran überziehen sich weiter gegenseitig mit Angriffen. Das US-Militär hat in der vergangenen Nacht unter anderem Raketenstellungen an der Straße von Hormuz bombardiert. Der Iran hat mit Attacken auf US-Stützpunkte in der Region reagiert. Aus dem Iran heißt es, die USA hätten alle diplomatischen Bemühungen der vergangenen Monate zunichte gemacht. Auch Autofahrer dürften das bald wieder zu spüren bekommen. Die Ölpreise ziehen wieder an. Endlich ist etwas passiert, sagt Bundespräsident Steinmeier zum Reformpaket der Bundesregierung. Er lobt im ZDF-Sommerinterview die Pläne und hofft, dass die Selbstblockade innerhalb der Koalition vorbei ist und die Lust am Gestalten zurück ist. Steinmeier sagt,
3: die Koalition hat gerade die reine Defensive verlassen und ist ins Vorwärtsspiel gekommen. Aber ganz im Ernst, ich empfehle wirklich, dass wir in diesen Sommer mit etwas mehr Zuversicht gehen, als uns das in den letzten Sommern in der Tat erlaubt war.
1: Die Außenminister der Europäischen Union sprechen heute unter anderem über mögliche Sanktionen gegen Israel. Es geht dabei um Einfuhrverbote für Produkte aus illegalen israelischen Siedlungen in den besetzten palästinensischen Gebieten. Mit einer Entscheidung wird heute nicht gerechnet. Die Pläne für ein EU-weites Social-Media-Verbot für Kinder werden konkreter. Heute stellt ein Expertengremium seine Empfehlungen dazu vor. Erwartet werden ähnliche Vorschläge wie bei uns in Deutschland, konkret ein Mindestalter von 13 Jahren oder Beschränkungen einzelner Dienste je nach Risiko.
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4: Mit KI-Support. Wolkig ist es heute Morgen vor allem im Norden. Und ganz im äußersten Norden hält sich anfangs auch noch Nebel, der langsam wegzieht. Am Nachmittag können da vereinzelt Schauer und Gewitter dazukommen. Sonst bleibt es sonnig und trocken. Die Höchstwerte liegen je nach Region zwischen 19 und 35 Grad. Morgen geht es mit Sonne und Wolken weiter. Im Süden sind wieder vereinzelt kräftige Gewitter möglich, maximal bis zu 36 Grad.
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0: Noch ein Lied über die Kunst. Sie interessieren sich ja wahrscheinlich auch für Kunst, für moderne Kunst, avantgardistische Kunst. Da haben sich ja wahre Revolutionen inzwischen ereignet, seitdem der Pablo Picasso einen Eselschwanz in blaue Farbe getaucht hat und gewartet hat, bis das Tier wackelt und an die Leinwand stößt. Inzwischen malen auch andere Tiergattungen und das gar nicht schlecht. Zumindest kann man die Bilder von tierischen Künstlern nicht mehr von denen menschlicher Künstler unterscheiden. Auch Experten können das nicht mehr, wie Versuche bewiesen haben. Oder denken Sie an so unsterbliche Kunstwerke wie die unsichtbare Plastik von Mario da Silva, ein Kunstwerk, das mehrere tausend Mark kostet, wie der Name sagt, aber leider unsichtbar ist. Wenn sich der gemeine Kunstbetrachter, auch Banause genannt, dann fragt, ja, wo ist denn dann eigentlich die Kunst oder was ist denn Kunst? Dann gibt uns die Antwort darauf der berühmte deutsche Avantgardist Kurt Schwitters. Der Kurt Schwitters sagt nämlich, ich bin Künstler und wenn ich ausspucke, so ist das Kunst. Jetzt zeigen sie in der Galerie, da müsst ihr unbedingt mal hin. Kunstwerke der Avantgarde, ich stumme da bloß ein wenig hart, weil unser Ernst das nicht versteht, was die da zeigen und was da geht. Da hängt ein weißes Blatt Papier und drunter steht, sie sehen hier.
1: Das Nichts, wobei das Nichts im linken oberen Eck des Bildes in direkter Korrelation zu dem Nichts rechts unten steht. Zusammen mit dem zentralen Nichts im Mittelpunkt des Bildes erschließt sich dem Betrachter ein impulsives Diagonal-Nichts, welches Nichts in der Gesamtheit des Werkes erst richtig zur Geltung bringt. Nichts ist so wertvoll wie nichts.

ein Werk gemalt von einem Hund. Vielleicht ist unserer nicht gesund, weil der nicht malt, sondern stattdessen denkt der dauernd bloß ans Fressen. Obwohl, manchmal springt er mich an, dann hob ich zu einem Abdruck drauf, dann schimpf ich ihn und strauf ihn hart. Dabei kehrt er zur Avantgarde. Oh je! 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

0: Sie bitte weitergehen. 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
1: Der Künstler kompensiert in diesem Objekt seine animalische Autoreflexion mittels einer interaktiven Kommunikationssystematik, strukturimmanenter Replikationsautomatismen, der soziokulturell applizierten Phonetikanalyse, linguistisch akkumulierter Substitutionsinterferenzen im Spiegel der diametral selektiv divergierenden.

dann spricht der Kulturreferent. Dieser Künstler ist im Trend. In seinem Ausdruck, seinem Stil zeigt sich der Zeitgeist, liegt Gefühl. 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
3: Im Studio Holger Dilk. Raucher sollen offenbar noch stärker dazu herangezogen werden, die Haushaltslöcher zu stopfen. Schwarz-Rot plant laut Redaktionsnetzwerk Deutschland eine noch höhere Tabaksteuer. Mehr von Tim Britztrup.
4: Bis 2030 soll eine normale Packung Zigaretten demnach rund 12 Euro kosten. Das sind nochmal 40 Cent mehr als ursprünglich geplant. Aktuell liegt der Preis je nach Marke bei um die 9 Euro für 20 Stück. Auch Tabak für Selbstdreher soll teurer werden. Neben dem Haushalt geht es auch um die Gesundheit. Knapp jeder fünfte Deutsche über 15 raucht. Die Quote soll runter.
3: Wer zu Unrecht im Gefängnis gesessen hat, soll dafür in Zukunft besser entschädigt werden. Für jeden Tag hinter Gittern gibt es nach einem Gesetzentwurf von Justizministerin Hubich bald 100 Euro, bislang sind es 75. Außerdem sollen die Kosten fürs Essen und die Unterkunft nicht mehr davon abgezogen werden. Die Debatte um ein Social-Media-Verbot für Kinder und Jugendliche nimmt in immer mehr Ländern Fahrt auf. Auch EU-weit ist das Ganze schon einen guten Schritt vorangekommen. Heute soll ein Expertengremium seine Empfehlungen vorstellen. Nanju Kuhlmann.
5: Die EU-Kommission hatte den Auftrag dazu gegeben. Beobachter erwarten, dass das Gremium ähnliche Vorschläge machen könnte, wie das hier bei uns in Deutschland zuletzt. Heißt konkret, ein Mindestalter von 13 Jahren oder Beschränkung von einzelnen Diensten, je nach Risiko. Auf Grundlage der Expertenempfehlungen will die EU-Kommission dann einen Gesetzesvorschlag ausarbeiten. Der wird im September erwartet.
3: Die USA und der Iran überziehen sich weiter gegenseitig mit Angriffen. Das US-Militär hat in der vergangenen Nacht unter anderem Raketenstellungen an der Straße von Hormuz bombardiert. Der Iran hat mit Attacken auf US-Stützpunkte in der Region reagiert. Aus dem Iran heißt es, die USA hätten alle diplomatischen Bemühungen der vergangenen Monate zunichte gemacht. Auch Autofahrer dürften das bald wieder zu spüren bekommen. Die Ölpreise ziehen wieder an.
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6: Mit KI-Support. Wolkig und ziemlich warm läuft der Vormittag und später gibt's dann je nach Ecke auch ordentlich Sonne dazu, aber auch mal Schauer und Gewitter. Dazu wird es sommerlich heiß, die Höchstwerte liegen je nach Region zwischen 25 und 36 Grad. Morgen geht's meist sonnig bis leicht wolkig weiter, im Süden sind aber wieder teils kräftige Gewitter drin, maximal bis 35 Grad.
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3: Im Studio Holger Dilk. Wer in den Flieger steigt, muss inzwischen deutlich tiefer in die Tasche greifen. Im ersten Halbjahr haben die Preise ordentlich angezogen. Internationale Flüge kosten 8,5% mehr als im ersten Halbjahr 2025. Inlandsflüge verteuerten sich noch ein bisschen mehr um 9,5%. Eine Ursache ist der Iran-Krieg. Die Blockade der für den Ölhandel so wichtigen Straße von Hormuz hat nicht nur die Preise an den Tankstellen in die Höhe getrieben, sondern auch die Preise für Kerosin. Rauchen wird in Deutschland bald wohl noch teurer. Bis 2030 soll der Preis für eine Schachtel Zigaretten auf knapp 12 Euro steigen. Das geht aus Plänen des Finanzministeriums hervor, schreibt das Redaktionsnetzwerk Deutschland. Mit den Extraeinnahmen sollen Lücken im Bundeshaushalt gestopft werden. Wer unschuldig im Knast gesessen hat, soll in Zukunft besser entschädigt werden. Das geht aus einem Gesetzentwurf von Justizministerin Hubich hervor. Mehr von Tim Britztrup.
4: Für jeden Tag hinter Gittern soll es 100 Euro geben, ab einer Haftdauer von über einem halben Jahr sogar 150, bisher sind es 75 Euro. Außerdem sollen die Kosten fürs Essen und die Unterkunft nicht mehr von der Entschädigung abgezogen werden. Und Betroffene sollen auch verlangen können, dass ein aufgehobenes Urteil öffentlich bekannt gemacht wird. Justizministerin Hubig sagt, zu unserem Rechtsstaat gehört, dass Fehler korrigiert werden. Wer zu Unrecht in Haft war, muss angemessen entschädigt werden.
3: Die USA und der Iran überziehen sich weiter gegenseitig mit Angriffen. In der vergangenen Nacht hat das US-Militär Raketenstellungen an der Straße von Hormuz bombardiert. Der Iran hat mit Attacken auf US-Stützpunkte geantwortet. Die neue Eskalation treibt die Ölpreise nach oben. Ein Expertengremium legt heute Vorschläge für ein EU-weites Social-Media-Verbot für Kinder vor. Auf Grundlage dessen will die EU-Kommission dann einen Gesetzesvorschlag ausarbeiten. Der wird im September erwartet.
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5: Mit KI-Support. Sonnig und heiß geht's gerade durch den Tag, nur im Norden und Nordosten hängen mehr Wolken. Bis zum Nachmittag können da auch vereinzelt Schauer und Gewitter dabei sein, sonst bleibt's trocken. Die Höchstwerte liegen je nach Ecke zwischen 19 und 36 Grad. Morgen gibt's Sonne und Wolken, im Süden später eher Gewitter, maximal bis 35 Grad.
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0: Der frischeste Neuzugang auf Radio Fränkisch Spoken ist die CD Etz is Etz von der Kapelle Bomhard, den drei Brüdern aus dem Mittelfränkischen. Viel Spaß beim Zuhören wünscht Steffi Zachmeier.
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1: Im Studio Holger Dilk. Kein TikTok, kein Instagram oder Snapchat unter 13 Jahren und das überall in der Europäischen Union. Das schlagen von der EU-Beauftragte Experten vor. Mehr von Anne Brauer.
2: Das Gremium bringt neben dem Verbot für Kinder auch Beschränkungen für ältere Jugendliche ins Spiel, solange Online-Plattformen nicht ausreichend vor Suchtgefahren, Hassrede oder Gewaltdarstellungen schützen. Ob, wie und wann der Vorschlag der Experten jetzt in ein EU-Gesetz gegossen wird, zeigt sich in den nächsten Monaten. Viele EU-Staaten planen ohnehin schon eigene Social-Media-Verbote. In Deutschland wird noch diskutiert. Für die Umsetzung sind die Länder aber auf Brüssel angewiesen, denn nur die EU-Kommission kann die Social-Media-Riesen zu Änderungen zwingen oder zu Bußgeldern verdonnern.
1: Fliegen ist in den ersten 6 Monaten dieses Jahres deutlich teurer geworden. Im Schnitt kosten Tickets für internationale Flüge 8,5% mehr. Die Preise für Inlandsflüge sind um 9,5% hochgegangen. Das hat das Statistische Bundesamt ausgerechnet. Ein Grund sind die gestiegenen Kerosinpreise. Unschuldige, die hinter Gittern landen, sollen dafür in Zukunft besser entschädigt werden. Das geht aus einem Gesetzentwurf von Justizministerin Hubich hervor. Für jeden Tag im Gefängnis soll es 100 Euro geben, ab einem halben Jahr sogar 150. Bisher sind es 75 Euro. Außerdem sollen die Kosten fürs Essen und die Unterkunft nicht mehr von der Entschädigung abgezogen werden können. Und Betroffene sollen auch verlangen können, dass ein aufgehobenes Urteil öffentlich bekannt gemacht wird. Die USA und der Iran überziehen sich weiter gegenseitig mit Angriffen. In der vergangenen Nacht hat das US-Militär Raketenstellungen an der Straße von Hormuz bombardiert. Der Iran hat mit Attacken auf US-Stützpunkte geantwortet. Die neue Eskalation treibt die Ölpreise nach oben. Die nächste Hitzewelle bringt vor allem die Menschen im Südwesten Deutschlands ins Schwitzen und immer mehr Menschen bundesweit leiden unter der Hitze. In einer Umfrage für die DAK berichtet inzwischen fast jeder Dritte von Gesundheitsproblemen, etwa Müdigkeit, Schlafstörungen oder Kreislaufbeschwerden.
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3: Mit KI-Support. Sonnig und heiß geht's gerade durch den Tag, nur im Norden und Nordosten hängen mehr Wolken. Bis zum Nachmittag können da auch vereinzelt Schauer und Gewitter dabei sein, sonst bleibt's trocken. Die Höchstwerte liegen je nach Ecke zwischen 19 und 36 Grad. Morgen gibt's Sonne und Wolken, im Süden später eher Gewitter, maximal bis 35 Grad.
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2: Und jetzt ein Blick über den fränkischen Zaun. Viel Spaß mit Musik der Rhöner Seuwenst, wünscht Steffi Zachmeier.

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2: Im Studio Holger Dilk. Ein Social-Media-Verbot für Kinder rückt wieder ein bisschen näher. Jetzt haben sich auch Experten im Auftrag der Europäischen Union dafür ausgesprochen, dass TikTok, Instagram und Co. in Zukunft unter 13 Jahren tabu sind. Anne Brauer.
3: Auch für ältere Jugendliche halten die Experten Beschränkungen für denkbar, solange die Online-Riesen sie nicht ausreichend schützen, etwa vor Hate Speech oder Suchtgefahren. Theoretisch kann übrigens auch jedes EU-Land ein eigenes Mindestalter für Social Media festlegen, mehrere planen das ja auch schon. Aber um solche Regeln wirklich umzusetzen, sind die Länder auf die EU angewiesen, weil nur die die nötige Macht hat, um das auch bei den Online-Giganten durchzusetzen.
2: Bundesaußenminister Wadephul fordert die USA und den Iran nach der erneuten Angriffswelle zu direkten Verhandlungen auf. Jeder Angriff sei ungerechtfertigt. Die Welt brauche endlich eine freie, passierbare Straße von Hormuz, sagte er. Die neuen gegenseitigen Attacken lassen aktuell die Ölpreise steigen. Wer unschuldig im Knast gesessen hat, soll in Zukunft besser entschädigt werden. Das geht aus einem Gesetzentwurf von Justizministerin Hubich hervor. Mehr von Tim Britztrup.
4: Für jeden Tag hinter Gittern soll es 100 Euro geben, ab einer Haftdauer von über einem halben Jahr sogar 150, bisher sind es 75 Euro. Außerdem sollen die Kosten fürs Essen und die Unterkunft nicht mehr von der Entschädigung abgezogen werden. Und Betroffene sollen auch verlangen können, dass ein aufgehobenes Urteil öffentlich bekannt gemacht wird. Justizministerin Hubig sagt, zu unserem Rechtsstaat gehört, dass Fehler korrigiert werden. Wer zu Unrecht in Haft war, muss angemessen entschädigt werden.
2: Rauchen wird in Deutschland bald wohl noch teurer. Bis 2030 soll der Preis für eine Schachtel Zigaretten auf knapp 12 Euro steigen. Das geht aus Plänen des Finanzministeriums hervor, schreibt das Redaktionsnetzwerk Deutschland. Mit den Extraeinnahmen sollen Lücken im Bundeshaushalt gestopft werden. Es ist wieder heiß in Deutschland und die DLRG ruft deswegen zur Vorsicht beim Baden auf. Trauriger Hintergrund. Bei der letzten Hitzewelle Ende Juni sind 99 Menschen bei Badeunfällen ums Leben gekommen. So viele wie in einem Juni seit 2003 nicht mehr.
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5: Mit KI-Support. Sonnig und richtig heiß läuft es gerade. Nur im Norden hängen mehr Wolken und am Nachmittag sind da vereinzelt Schauer und Gewitter drin. Sonst bleibt's meist trocken und die Höchstwerte liegen heute bei 30 bis 36 Grad. Morgen geht's mit Sonne und Wolken weiter. Im Süden können kräftige Gewitter dazukommen, dazu maximal bis 35 Grad.
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7: Au! Ich fühle mich gut!

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1: Höhepunkte im Jahreskreislauf sind ja immer die Familienfeiern, die Familientreffen, wenn sich alles einmal wieder trifft, was sich schon länger nicht mehr gesehen hat an Verwandtschaft. Und richtig schön wird es dann immer erst noch, wenn man das auch mit einer Videokamera festhalten kann. Mutter, horch, wir haben doch heuer eine große Familienfeier. Da brauchen wir eine Kamera, wo wir alles filmen kann. Weihnachten, Ostern.

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2: Im Studio von Riebe sei freundlieb. Kein TikTok, Insta oder Snapchat unter 13 Jahren und das überall in der EU. Das schlagen von der EU beauftragte Experten vor. Mehr dazu von Anne Brauer.
3: Das Gremium bringt neben dem Verbot für Kinder auch Beschränkungen für ältere Jugendliche ins Spiel, solange Online-Plattformen nicht ausreichend vor Suchtgefahren, Hassrede oder Gewaltdarstellungen schützen. Ob, wie und wann der Vorschlag der Experten jetzt in ein EU-Gesetz gegossen wird, zeigt sich in den nächsten Monaten. Viele EU-Staaten planen ohnehin schon eigene Social-Media-Verbote. In Deutschland wird noch diskutiert. Für die Umsetzung sind die Länder aber auf Brüssel angewiesen, denn nur die EU-Kommission kann die Social-Media-Riesen zu Änderungen zwingen oder zu Bußgeldern verdonnern.
2: Rauchen könnte in Deutschland bald noch deutlich teurer werden. Um eine Haushaltslücke zu stopfen, will Schwarz-Rot die Tabaksteuer offenbar stärker erhöhen als geplant. Wie das Redaktionsnetzwerk Deutschland berichtet, soll der Preis für eine Schachtel bis 2030 schrittweise auf knapp 12 Euro steigen. VW steckt in der Krise und Konzernchef Blume nennt jetzt erstmals eine Größenordnung, wie viele Stellen seiner Meinung nach wegfallen müssen. Und zwar 50.000 weltweit, so der Spiegel. Jana Klonikowski.
4: Die 50.000 jetzt kommen zusätzlich, also nochmal zu den 50.000 Jobs, deren Abbau bei VW, Audi und Co. schon beschlossene Sache ist. Für die VW-Beschäftigten geht's also mit reichlich Unsicherheiten und Sorgenfalten in die Sommerferien. Erst gestern hatte sich Blume bemüht, in der Diskussion um die Sparpläne zumindest etwas Druck aus dem Kessel zu nehmen. Der Bild hat er gesagt, dass er Werksschließungen vermeiden will. Ausgeschlossen hat er sie allerdings nicht.
2: Im Alter von 78 Jahren ist Schauspieler Sam Neill gestorben. Der Neuseeländer war vor allem durch den Spielberg-Film Jurassic Park bekannt geworden. Neill litt an Blutkrebs, hatte im April aber mitgeteilt, dass er krebsfrei sei. Die nächste Hitzewelle bringt vor allem die Menschen im Südwesten Deutschlands ins Schwitzen. Und immer mehr Menschen bundesweit leiden unter der Hitze. In einer Umfrage für die DAK berichtet inzwischen fast jeder Dritte von Gesundheitsproblemen. Etwa Müdigkeit, Schlafstörungen oder Kreislaufbeschwerden.
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5: Mit KI-Support. Sonnig und richtig heiß läuft es gerade. Nur im Norden hängen mehr Wolken und am Nachmittag sind da vereinzelt Schauer und Gewitter drin. Sonst bleibt's meist trocken und die Höchstwerte liegen heute bei 30 bis 36 Grad. Morgen geht's mit Sonne und Wolken weiter. Im Süden können kräftige Gewitter dazukommen, dazu maximal bis 35 Grad.
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7: 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Der Volksmund sagt nämlich, die Reimer und die Dichter, die haben die blödsten Gesichter. Heute weiß ich aber auch, dass man als Mann ja gar nicht schön sein muss, sondern dass man als Mann interessant sein muss. Und an dieser Philosophie hange ich mich durchs Leben und ins Wanken gerate ich nur dann, wenn meine Gattin wieder einmal allzu sehr von einem Kinohelden schwärmt. 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

0: Was hat er denn gemacht?
1: Quack, quack.
2: Oh, du Albernard, das ist ein Frosch gewesen, ein großgrüner Frosch gewesen.

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1: Im Studio von Riebe sei freundlieb. Kein TikTok, Insta oder Snapchat unter 13 Jahren und das überall in der EU. Das schlagen von der EU beauftragte Experten vor. Das Gremium bringt auch Beschränkungen für ältere Jugendliche ins Spiel. Viele EU-Staaten planen schon eigene Social-Media-Verbote. In Deutschland wird noch diskutiert. Für die Umsetzung sind die Länder aber auf die EU angewiesen. Nur die kann die Social-Media-Riesen zu Änderungen zwingen oder zu Bußgeldern verdonnern. Rauchen könnte in Deutschland bald noch deutlich teurer werden. Die Bundesregierung will die Tabaksteuer laut Redaktionsnetzwerk Deutschland offenbar stärker erhöhen als geplant. Einzelheiten von Silas Quiring.
2: Von jetzt etwa 8 Euro pro Schachtel soll der Preis demnach bis 2030 schrittweise auf fast 12 Euro steigen. Das wären nochmal 40 Cent mehr als zuletzt vom Kabinett beschlossen. Auch beim losen Tabak zum Selbstdrehen ist ein zusätzlicher Anstieg angedacht. Gestopft werden soll mit den zusätzlichen Einnahmen nämlich auch eine Lücke im Bundeshaushalt. Gleichzeitig diene die Steuer aber auch dem Schutz der öffentlichen Gesundheit, heißt es aus Regierungskreisen.
1: Die VW-Beschäftigten starten mit reichlich Unsicherheiten und Sorgenfalten in die Sommerferien. Konzernchef Blume hat nun laut Spiegel erstmals eine Größenordnung genannt, wie viele Jobs seiner Meinung nach wegfallen müssen, um den Konzern wieder flott zu machen. Und zwar 50.000 weltweit. Und die kommen zusätzlich zu den 50.000 Stellen, deren Abbau schon beschlossene Sache ist. Der Großteil der Arbeitsplätze fällt hier in Deutschland weg. Fliegen ist in den ersten 6 Monaten des Jahres deutlich teurer geworden. Im Schnitt kosten Tickets für internationale Flüge 8,5% mehr. Die Preise für Inlandsflüge sind um 9,5% raufgegangen, hat das Statistische Bundesamt ausgerechnet. Ein Grund sind die gestiegenen Kerosinpreise. Jurassic Park-Star Sam Neill ist im Alter von 78 Jahren gestorben. Das hat seine Familie mitgeteilt. Der Neuseeländer hatte zuletzt auch in Serien wie Peaky Blinders mitgespielt. Neill litt an Leukämie, galt zuletzt aber als krebsfrei.
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3: Mit KI-Support. Sonnig und ziemlich heiß läuft der Nachmittag bei uns. Nur im Norden hängen mehr Wolken und da kann es vereinzelt mal einen Schauer oder auch ein Gewitter geben. Sonst bleibt's trocken bis zum Abend und die Temperaturen liegen gerade je nach Gegend zwischen 25 und 36 Grad. Morgen geht's ähnlich warm weiter, mit bis zu 35 Grad, dazu im Süden eher mal kräftige Gewitter.
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1: Im Studio von Riebe sei freundlieb. Kein TikTok, Insta oder Snapchat unter 13 Jahren und das überall in der EU. Das schlagen von der EU beauftragte Experten vor. Mehr dazu von Anne Brauer.
2: Das Gremium bringt neben dem Verbot für Kinder auch Beschränkungen für ältere Jugendliche ins Spiel, solange Online-Plattformen nicht ausreichend vor Suchtgefahren, Hassrede oder Gewaltdarstellungen schützen. Ob, wie und wann der Vorschlag der Experten jetzt in ein EU-Gesetz gegossen wird, zeigt sich in den nächsten Monaten. Viele EU-Staaten planen ohnehin schon eigene Social-Media-Verbote. In Deutschland wird noch diskutiert. Für die Umsetzung sind die Länder aber auf Brüssel angewiesen, denn nur die EU-Kommission kann die Social-Media-Riesen zu Änderungen zwingen oder zu Bußgeldern verdonnern.
1: Auf Flugreisen dürfen Kinder ohne Reservierungsaufpreis neben ihren Eltern sitzen. Die EU hat jetzt endgültig die neuen Fluggastrechte beschlossen. Dazu gehört auch, dass Fluggäste einfacher als bisher an eine Entschädigung kommen, wenn ihr Flieger stark verspätet war oder kurzfristig gestrichen wurde. VW steckt in der Krise und Konzernchef Blume nennt jetzt erstmals eine Größenordnung, wie viele Stellen seiner Meinung nach wegfallen müssen. Und zwar 50.000 weltweit, so der Spiegel. Jana Klonikowski.
3: Die 50.000 jetzt kommen zusätzlich, also nochmal zu den 50.000 Jobs, deren Abbau bei VW, Audi und Co. schon beschlossene Sache ist. Für die VW-Beschäftigten geht's also mit reichlich Unsicherheiten und Sorgenfalten in die Sommerferien. Erst gestern hatte sich Blume bemüht, in der Diskussion um die Sparpläne zumindest etwas Druck aus dem Kessel zu nehmen. Der Bild hat er gesagt, dass er Werksschließungen vermeiden will. Ausgeschlossen hat er sie allerdings nicht.
1: Deutschland diskutiert über die Pläne der Bundesregierung, die Tabaksteuer deutlich zu erhöhen. Wie das Redaktionsnetzwerk Deutschland schreibt, soll so eine Packung Zigaretten bis 2030 knapp 12 Euro kosten. Die Bundesregierung will damit Haushaltslöcher stopfen und die Raucherquote senken. Fast jeder fünfte Deutsche über 15 raucht. Wir haben uns mal in Leipzig umgehört, was die Menschen von diesen Plänen halten.
4: Ich finde es nicht so prickelnd, aber ich werde ganz einfach nicht in Deutschland rauchen, sondern woanders meine Zigaretten kaufen.
5: Ich rauche Vape und ich habe jetzt nicht wirklich Probleme damit, mit den Kosten.
6: Ich finde das sehr gut. Rauchen ist nicht gesund und lieber dort teurer machen als woanders. Ich finde das klasse.
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7: Mit KI-Support. Meist sonnig ist es gerade, nur im Norden hängen öfter Wolken rum und da kann am späten Nachmittag auch mal ein Schauer oder ein Gewitter dabei sein. Sonst bleibt es meist trocken, dazu sehr warm mit bis zu 36 Grad. Morgen gibt's Sonne und Wolken, später werden die Wolken mehr und vor allem im Süden sind wieder teils kräftige Gewitter drin, maximal bis 35 Grad.
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1: Im Studio von Riebe sei freundlieb. Nächste Eskalationsstufe im Iran-Krieg. US-Präsident Trump hat erneut angekündigt, die iranischen Häfen in der Straße von Hormuz zu blockieren. Iranische Schiffe sollen gar nicht mehr ein- oder auslaufen können. Für alle anderen soll eine Art Maut fällig werden. Auch der Iran hatte die wichtige Meerenge schon für gesperrt erklärt. Sollten dort dann wieder keine Öltanker durchkommen, werden die Ölpreise wohl weiter steigen. Schon die letzten Angriffswellen hatten sie in die Höhe getrieben. Das Social-Media-Verbot für Kinder rückt wieder ein bisschen näher. Jetzt haben sich auch EU-Experten dafür ausgesprochen, dass TikTok, Insta und Co. in Zukunft unter 13 Jahren tabu sind. Mehr dazu von Anne Brauer.
2: Auch für ältere Jugendliche halten die Experten Beschränkungen für denkbar, solange die Online-Riesen sie nicht ausreichend schützen, etwa vor Hate Speech oder Suchtgefahren. Theoretisch kann übrigens auch jedes EU-Land ein eigenes Mindestalter für Social Media festlegen, mehrere planen das ja auch schon. Aber um solche Regeln wirklich umzusetzen, sind die Länder auf die EU angewiesen, weil nur die die nötige Macht hat, um das auch bei den Online-Giganten durchzusetzen.
1: Die VW-Beschäftigten starten mit reichlich Unsicherheiten und Sorgenfalten in die Sommerferien. Konzernchef Blume hat jetzt zum ersten Mal eine Größenordnung genannt, wie viele Jobs seiner Meinung nach wegfallen müssen, um den Konzern wieder flott zu machen. Und zwar 50.000 weltweit. Und die kommen zusätzlich zu den 50.000 Stellen, deren Abbau schon beschlossene Sache ist. Der Großteil der Arbeitsplätze fällt hier in Deutschland weg. Die nächste Hitzewelle bringt vor allem die Menschen im Südwesten Deutschlands ins Schwitzen. Und immer mehr Menschen bundesweit leiden unter der Hitze. In einer Umfrage für die DAK berichtet inzwischen fast jeder Dritte von Gesundheitsproblemen. In den letzten Jahren ist die Zahl der Betroffenen deutlich gestiegen. Probleme sind unter anderem Müdigkeit und Schlafstörungen oder auch Kreislaufbeschwerden. Frauen klagen deutlich häufiger über Probleme durch die Hitze als Männer. Vor dem WM-Halbfinale zwischen Frankreich und Spanien sorgte ein Rassismusvorfall für Empörung. Spaniens Ex-Premier Rajoy hatte geschrieben, Frankreich habe einen hervorragenden Kader, nur ohne Franzosen. Spaniens aktueller Regierungschef Sanchez sagt dagegen klar, möge der Beste gewinnen und der Rassismus verlieren.
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3: Mit KI-Support. Sonne und Wolken wechseln sich am Abend ab. Im Norden kann es vereinzelt noch Schauer oder auch mal ein Gewitter geben, sonst bleibt's oft trocken. In der Nacht klingt das im Norden ab und es lockert auf. Im Südwesten sind später nochmal Gewitter drin, dazu Tiefstwerte zwischen 21 und 13 Grad. Morgen wird's heiß, nach Sonne und Wolken können vor allem im Süden und in der Mitte kräftige Gewitter hochgehen, maximal bis 35 Grad.
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Da fällt mir so eine lustige Episode ein. Da hat er so ein Geschäftsführer zu seinen Stiften gesagt: Also, und morgen, dann melden wir einmal Konkurs an, dass du das auch einmal gesehen hast. Und weil jetzt die Konjunktur momentan irgendwie ein wenig gedämpft ist, ne, spiele ich das Lied mit abgedämpften Bassseiten, ne? 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
1: Im Studio von Riebe sei freundlieb. Steigen die Ölpreise jetzt wieder deutlich an? Die Lage im Iran-Krieg eskaliert weiter. Nach einer Reihe von Angriffen geht's jetzt auch wieder um die Straße von Hormuz, Jana Klonikowski.
2: Ja, die hatte der Iran ja für gesperrt erklärt. Und US-Präsident Trump wiederum hat jetzt eine Blockade der iranischen Häfen in der wichtigen Meerenge angekündigt. Heißt, iranische Schiffe sollen gar nicht ein- oder auslaufen dürfen, alle anderen sollen eine Art Maut zahlen. Sollte es damit wieder dazu kommen, dass kein Öltanker durch die Straße von Hormuz fahren kann, werden die Ölpreise wohl weiter in die Höhe schießen. Und ein dauerhaftes Friedensabkommen zwischen den USA und dem Iran rückt in immer weitere Ferne.
1: Das Social-Media-Verbot für Kinder rückt wieder ein bisschen näher. Jetzt haben sich auch EU-Experten dafür ausgesprochen, dass TikTok, Insta und Co. bald unter 13 Jahren tabu sind. Und auch für ältere Jugendliche halten sie Beschränkungen für denkbar, solange die Online-Riesen sie nicht ausreichend schützen, etwa vor Hassrede oder Gewaltdarstellungen. Ob, wie und wann der Vorschlag auch in ein EU-Gesetz gegossen wird, ist aber noch offen. VW steckt weiter in der Krise und laut Konzernchef Blume müssten rechnerisch 50.000 Jobs weltweit wegfallen, um den Konzern wieder auf Kurs zu bringen. Und zwar zusätzlich zu den 50.000 Jobs, deren Abbau schon beschlossene Sache ist. Es werden aber auch andere Sparmaßnahmen geprüft, so Blume weiter. Raucher sollen offenbar noch stärker dazu rangezogen werden, die Haushaltslöcher zu stopfen. Schwarz-Rot plant laut Redaktionsnetzwerk Deutschland, dass die Tabaksteuer höher ausfallen soll als ohnehin schon geplant. Demnach soll eine normale Schachtel Zigaretten bis 2030 rund 12 Euro kosten. Aktuell liegt der Preis je nach Marke bei um die 9 Euro für 20 Stück. Auch Tabak für Selbstdreher soll teurer werden. Neben dem Haushalt geht es auch um die Gesundheit. Knapp jeder fünfte Deutsche raucht. Die Quote soll runter. Die Deutsche Bahn will Bahnhöfe in ganz Deutschland schöner machen und hat dabei jetzt ein selbstgestecktes Etappenziel erreicht. 70 Bahnhöfe wurden modernisiert, 130 sollen es bis Ende des Jahres werden. Das Versprechen der Bahn, mehr Komfort und bessere Infos für Reisende.
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3: Mit KI-Support. Sonne und Wolken wechseln sich am Abend ab. Im Norden kann es vereinzelt noch Schauer oder auch mal ein Gewitter geben, sonst bleibt's oft trocken. In der Nacht klingt das im Norden ab und es lockert auf. Im Südwesten sind später nochmal Gewitter drin. Dazu Tiefstwerte zwischen 21 und 13 Grad. Morgen wird's heiß. Nach Sonne und Wolken können vor allem im Süden und in der Mitte kräftige Gewitter hochgehen. Maximal bis 35 Grad.
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2: Im Studio für Riebe sei freundlieb. Kein TikTok, Insta oder Snapchat unter 13 Jahren und das überall in der EU. Das schlagen von der EU beauftragte Experten vor. Mehr dazu von Anne Brauer.
3: Das Gremium bringt neben dem Verbot für Kinder auch Beschränkungen für ältere Jugendliche ins Spiel, solange Online-Plattformen nicht ausreichend vor Suchtgefahren, Hassrede oder Gewaltdarstellungen schützen. Ob, wie und wann der Vorschlag der Experten jetzt in ein EU-Gesetz gegossen wird, zeigt sich in den nächsten Monaten. Viele EU-Staaten planen ohnehin schon eigene Social-Media-Verbote. In Deutschland wird noch diskutiert. Für die Umsetzung sind die Länder aber auf Brüssel angewiesen, denn nur die EU-Kommission kann die Social-Media-Riesen zu Änderungen zwingen oder zu Bußgeldern verdonnern.
2: Nächste Eskalationsstufe im Iran-Krieg. US-Präsident Trump hat erneut angekündigt, die iranischen Häfen in der Straße von Hormuz zu blockieren. Auch der Iran hatte die wichtige Meerenge für gesperrt erklärt. Sollten dort dann wieder keine Öltanker durchkommen, werden die Ölpreise wohl weiter steigen. VW steckt weiter in der Krise. Und Konzernchef Blume nennt jetzt erstmals eine Größenordnung, wie viele Stellen seiner Meinung nach wegfallen müssen. Und zwar 50.000 weltweit. Janek Tonikowski berichtet.
4: Die 50.000 jetzt kommen zusätzlich, also nochmal zu den 50.000 Jobs, deren Abbau bei VW, Audi und Co. schon beschlossene Sache ist. Für die VW-Beschäftigten geht's also mit reichlich Unsicherheiten und Sorgenfalten in die Sommerferien. Erst gestern hatte sich Blume bemüht, in der Diskussion um die Sparpläne zumindest etwas Druck aus dem Kessel zu nehmen. Der Bild hat er gesagt, dass er Werksschließungen vermeiden will. Ausgeschlossen hat er sie allerdings nicht.
2: Auf Flugreisen dürfen Kinder ohne Reservierungsaufpreis neben ihren Eltern sitzen. Die EU hat jetzt endgültig die neuen Fluggastrechte beschlossen. Dazu gehört auch, dass Fluggäste einfacher als bisher an eine Entschädigung kommen, wenn ihr Flieger stark verspätet war oder kurzfristig gestrichen wurde. Die nächste Hitzewelle bringt vor allem die Menschen im Südwesten Deutschlands ins Schwitzen. Und immer mehr Menschen bundesweit leiden unter der Hitze. In einer Umfrage für die DAK berichtet inzwischen fast jeder Dritte von Gesundheitsproblemen. Etwa Müdigkeit, Schlafstörungen oder Kreislaufbeschwerden.
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5: Mit KI-Support. Sonne und Wolken wechseln sich am Abend ab. Im Norden kann es vereinzelt noch Schauer oder auch mal ein Gewitter geben. Sonst bleibt's oft trocken. In der Nacht klingt das im Norden ab und es lockert auf. Im Südwesten sind später nochmal Gewitter drin. Dazu Tiefstwerte zwischen 21 und 13 Grad. Morgen wird's heiß. Nach Sonne und Wolken können vor allem im Süden und in der Mitte kräftige Gewitter hochgehen. Maximal bis 35 Grad.
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1: Im Studio von Riebe sei freundlieb. Steigen die Ölpreise jetzt wieder deutlich an? Die Lage im Iran-Krieg eskaliert weiter. Nach einer Reihe von Angriffen geht's jetzt auch wieder um die Straße von Hormuz, Jana Klonikowski.
2: Ja, die hatte der Iran ja für gesperrt erklärt. Und US-Präsident Trump wiederum hat jetzt eine Blockade der iranischen Häfen in der wichtigen Meerenge angekündigt. Heißt, iranische Schiffe sollen gar nicht ein- oder auslaufen dürfen, alle anderen sollen eine Art Maut zahlen. Sollte es damit wieder dazu kommen, dass kein Öltanker durch die Straße von Hormuz fahren kann, werden die Ölpreise wohl weiter in die Höhe schießen. Und ein dauerhaftes Friedensabkommen zwischen den USA und dem Iran rückt in immer weitere Ferne.
1: Das Social-Media-Verbot für Kinder rückt wieder ein bisschen näher. Jetzt haben sich auch EU-Experten dafür ausgesprochen, dass TikTok, Insta und Co. bald unter 13 Jahren tabu sind. Ob, wie und wann der Vorschlag auch in ein EU-Gesetz gegossen wird, ist aber noch offen. Rauchen wird in Deutschland bald wohl noch teurer. Die Bundesregierung will laut Redaktionsnetzwerk Deutschland die Tabaksteuer noch stärker erhöhen als bisher geplant. Bis 2030 würde so eine Schachtel Zigaretten knapp 12 Euro kosten. Mit den Extraeinnahmen sollen Lücken im Bundeshaushalt gestopft werden. Wie das bei den Menschen ankommt, wir haben uns mal in Leipzig umgehört.
3: Sehr gut, weil immer weniger Menschen über ihre Gesundheit nachdenken und Rauchen ja sehr schädlich ist. Kann ich nur begrüßen.
4: Das finde ich gar nicht gut. Ich rauche trotzdem weiter und kaufe mir.
5: Ich glaube, bis dann, ich rauche nicht mehr.
1: VW steckt weiter in der Krise. Und laut Konzernchef Blume müssten rechnerisch 50.000 Jobs weltweit wegfallen, um den Konzern wieder auf Kurs zu bringen. Und zwar zusätzlich zu den 50.000 Jobs, deren Abbau schon beschlossene Sache ist. Es werden aber auch andere Sparmaßnahmen geprüft, so Blume weiter. Vor dem WM-Halbfinale zwischen Frankreich und Spanien sorgte ein Rassismusvorfall für Empörung. Spaniens Ex-Premier Rajoy hatte geschrieben, Frankreich habe einen hervorragenden Kader, nur ohne Franzosen. Spaniens aktueller Regierungschef Sanchez sagt dagegen klar, möge der Beste gewinnen und der Rassismus verlieren.
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6: Mit KI-Support. Im Norden lassen Schauer und Gewitter am Abend langsam nach. Später lockert es auf, sonst ist es oft klar. Im Süden kommen mehr Wolken dazu und im Südwesten können in der zweiten Nachthälfte wieder Gewitter starten. Die Tiefstwerte liegen bei 21 bis 13 Grad. Morgen gibt es Sonne und Wolken. In der Mitte und im Süden sind kräftige Gewitter möglich, dazu bis 35 Grad.
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schon klar. 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
1: Im Studio Silas Quiring. Kein TikTok, Instagram oder Snapchat unter 13 Jahren und das überall in der EU. Das schlagen von der EU-beauftragte Experten vor. Mehr dazu von Anne Brauer.
2: Das Gremium bringt neben dem Verbot für Kinder auch Beschränkungen für ältere Jugendliche ins Spiel, solange Online-Plattformen nicht ausreichend vor Suchtgefahren, Hassrede oder Gewaltdarstellungen schützen. Ob, wie und wann der Vorschlag der Experten jetzt in ein EU-Gesetz gegossen wird, zeigt sich in den nächsten Monaten. Viele EU-Staaten planen ohnehin schon eigene Social-Media-Verbote. In Deutschland wird noch diskutiert. Für die Umsetzung sind die Länder aber auf Brüssel angewiesen, denn nur die EU-Kommission kann die Social-Media-Riesen zu Änderungen zwingen oder zu Bußgeldern verdonnern.
1: VW steckt in der Krise und laut Konzernchef Blume müssten rechnerisch 50.000 Jobs weltweit wegfallen, um den Konzern wieder auf Kurs zu bringen. Und zwar zusätzlich zu den 50.000 Jobs, deren Abbau schon beschlossene Sache ist. Es werden aber auch andere Sparmaßnahmen geprüft, so Blume weiter. Steigen die Ölpreise jetzt wieder deutlich an? Die Lage im Iran-Krieg eskaliert weiter. Nach einer Reihe von Angriffen geht es jetzt auch wieder um die Straße von Hormus. Jana Klonikowski.
3: Ja, die hatte der Iran ja für gesperrt erklärt. Und US-Präsident Trump wiederum hat jetzt eine Blockade der iranischen Häfen in der wichtigen Meerenge angekündigt. Heißt, iranische Schiffe sollen gar nicht ein- oder auslaufen dürfen, alle anderen sollen eine Art Maut zahlen. Sollte es damit wieder dazu kommen, dass kein Öltanker durch die Straße von Hormus fahren kann, werden die Ölpreise wohl weiter in die Höhe schießen. Und ein dauerhaftes Friedensabkommen zwischen den USA und dem Iran rückt in immer weitere Ferne.
1: Rauchen könnte in Deutschland bald noch deutlich teurer werden. Um eine Haushaltslücke zu stopfen, will Schwarz-Rot die Tabaksteuer offenbar stärker erhöhen als geplant. Wie das RND berichtet, soll der Preis für eine Schachtel bis 2030 schrittweise auf knapp 12 Euro steigen. Auf der Bahnstrecke Hamburg-Berlin gibt es aktuell Probleme. Grund ist ein umgestürzter Baum auf den Schienen in Mecklenburg-Vorpommern. ICEs und ICs fallen entweder ganz aus oder haben etwa 1,5 Stunden Verspätung. Wann genau der Verkehr wieder planmäßig laufen kann, ist noch unklar.
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4: Mit KI-Support. Im Norden lassen Schauer und Gewitter am Abend langsam nach. Später lockert es auf, sonst ist es oft klar. Im Süden kommen mehr Wolken dazu und im Südwesten können in der zweiten Nachthälfte wieder Gewitter starten. Die Tiefstwerte liegen bei 21 bis 13 Grad. Morgen gibt es Sonne und Wolken. In der Mitte und im Süden sind kräftige Gewitter möglich, dazu bis 35 Grad.
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2: Im Studio Silas Quiring. Das Social-Media-Verbot für Kinder rückt wieder ein bisschen näher. Jetzt haben sich auch EU-Experten dafür ausgesprochen, dass TikTok, Instagram und Co. in Zukunft unter 13 Jahren tabu sind. Anne Brauer.
3: Auch für ältere Jugendliche halten die Experten Beschränkungen für denkbar, solange die Online-Riesen sie nicht ausreichend schützen, etwa vor Hate Speech oder Suchtgefahren. Theoretisch kann übrigens auch jedes EU-Land ein eigenes Mindestalter für Social Media festlegen, mehrere planen das ja auch schon. Aber um solche Regeln wirklich umzusetzen, sind die Länder auf die EU angewiesen, weil nur die die nötige Macht hat, um das auch bei den Online-Giganten durchzusetzen.
2: Steigen die Ölpreise jetzt wieder deutlich an? Die Lage im Iran-Krieg eskaliert weiter. US-Präsident Trump hat auch wieder eine Hafenblockade in der Straße von Hormuz angekündigt. Sollten damit wieder keine Öltanker durch die Meerenge kommen, dürfte das die Ölpreise weiter in die Höhe treiben. Deutschland diskutiert über die Pläne der Bundesregierung, die Tabaksteuer deutlich zu erhöhen. Wie das Redaktionsnetzwerk Deutschland schreibt, soll eine Packung Zigaretten bis 2030 knapp 12 Euro kosten. Die Bundesregierung will damit Haushaltslöcher stopfen und die Raucherquote senken. Fast jeder fünfte Deutsche über 15 raucht. Wir haben uns mal in Leipzig umgehört, was die Menschen von diesen Plänen halten.
4: Ich finde es nicht so prickelnd, aber ich werde ganz einfach nicht in Deutschland rauchen, sondern woanders meine Zigaretten kaufen.
5: Ich rauche Vape und ich habe jetzt nicht wirklich Probleme damit, mit den Kosten.
6: Ich finde das sehr gut. Rauchen ist nicht gesund und lieber dort teurer machen als woanders. Ich finde das klasse.

0: Die nächste Hitzewelle bringt vor allem die Menschen im Südwesten Deutschland ins Schwitzen und immer mehr Menschen bundesweit leiden unter der Hitze. In einer Umfrage für die DAK berichtet inzwischen fast jeder Dritte von Gesundheitsproblemen, etwa Müdigkeit, Schlafstörungen oder Kreislaufbeschwerden. Das hat es bei einer Fußball-WM noch nie gegeben. Zum ersten Mal sind die ersten vier Teams der FIFA-Weltrangliste auch die besten vier Teams im Turnier. Morgen steht dann das erste Halbfinale zwischen Frankreich und Spanien an. Mittwoch folgt das Duell zwischen England und Argentinien.
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2: Mit KI-Support. Im Norden lassen Schauer und Gewitter am Abend langsam nach. Später lockert es auf, sonst ist es oft klar. Im Süden kommen mehr Wolken dazu und im Südwesten können in der zweiten Nachthälfte wieder Gewitter starten. Die Tiefstwerte liegen bei 21 bis 13 Grad. Morgen gibt es Sonne und Wolken. In der Mitte und im Süden sind kräftige Gewitter möglich, dazu bis 35 Grad.
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2: Im Studio Silas Quiring. Kein TikTok, Instagram oder Snapchat unter 13 Jahren und das überall in der EU. Das schlagen von der EU-Beauftragte Experten vor. Mehr dazu von Anne Brauer.
3: Das Gremium bringt neben dem Verbot für Kinder auch Beschränkungen für ältere Jugendliche ins Spiel, solange Online-Plattformen nicht ausreichend vor Suchtgefahren, Hassrede oder Gewaltdarstellungen schützen. Ob, wie und wann der Vorschlag der Experten jetzt in ein EU-Gesetz gegossen wird, zeigt sich in den nächsten Monaten. Viele EU-Staaten planen ohnehin schon eigene Social-Media-Verbote. In Deutschland wird noch diskutiert. Für die Umsetzung sind die Länder aber auf Brüssel angewiesen, denn nur die EU-Kommission kann die Social-Media-Riesen zu Änderungen zwingen oder zu Bußgeldern verdonnern.
2: Die Unterstützerländer der Ukraine planen erstmals ein gemeinsames Manöver. Die europäische Schutztruppe soll bald Übungen in Nachbarländern der Ukraine durchführen. Bei Beratung in Paris haben Deutschland, die Ukraine und 8 weitere Länder außerdem ein gemeinsames Raketenabwehrbündnis geschlossen. Raucher sollen offenbar noch stärker dazu rangezogen werden, die Haushaltslöcher zu stopfen. Schwarz-Rot plant laut Redaktionsnetzwerk Deutschland eine noch höhere Tabaksteuer. Mehr von Tim Britztrupp.
4: Bis 2030 soll eine normale Packung Zigaretten demnach rund 12 Euro kosten. Das sind nochmal 40 Cent mehr als ursprünglich geplant. Aktuell liegt der Preis je nach Marke bei um die 9 Euro für 20 Stück. Auch Tabak für Selbstdreher soll teurer werden. Neben dem Haushalt geht es auch um die Gesundheit. Knapp jeder 5. Deutsche über 15 raucht. Die Quote soll runter.
2: Auf Flugreisen dürfen Kinder ohne Reservierungsaufpreis neben ihren Eltern sitzen. Die EU hat jetzt endgültig die neuen Fluggastrechte beschlossen. Dazu gehört auch, dass Fluggäste einfacher als bisher an eine Entschädigung kommen, wenn ihr Flieger stark verspätet war oder kurzfristig gestrichen wurde. Die Deutsche Bahn will Bahnhöfe in ganz Deutschland schöner machen und hat dabei jetzt ein selbstgestecktes Etappenziel erreicht. 70 Bahnhöfe wurden modernisiert, 130 sollen es bis Ende des Jahres werden. Das Versprechen der Bahn, mehr Komfort und bessere Infos für Reisende.
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5: Mit KI-Support. Im Norden lassen Schauer und Gewitter am Abend langsam nach, später lockert es auf, sonst ist es oft klar, im Süden kommen mehr Wolken dazu und im Südwesten können in der zweiten Nachthälfte wieder Gewitter starten. Die Tiefstwerte liegen bei 21 bis 13 Grad. Morgen gibt es Sonne und Wolken, in der Mitte und im Süden sind kräftige Gewitter möglich, dazu bis 35 Grad.
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1: Im Studio Silas Quiring. Kein TikTok, Instagram oder Snapchat unter 13 Jahren und das überall in der EU. Das schlagen von der EU-beauftragte Experten vor. Mehr dazu von Anne Brauer.
2: Das Gremium bringt neben dem Verbot für Kinder auch Beschränkungen für ältere Jugendliche ins Spiel, solange Online-Plattformen nicht ausreichend vor Suchtgefahren, Hassrede oder Gewaltdarstellungen schützen. Ob, wie und wann der Vorschlag der Experten jetzt in ein EU-Gesetz gegossen wird, zeigt sich in den nächsten Monaten. Viele EU-Staaten planen ohnehin schon eigene Social-Media-Verbote. In Deutschland wird noch diskutiert. Für die Umsetzung sind die Länder aber auf Brüssel angewiesen, denn nur die EU-Kommission kann die Social-Media-Riesen zu Änderungen zwingen oder zu Bußgeldern verdonnern.
1: Die Unterstützerländer der Ukraine planen erstmals ein gemeinsames Manöver. Die europäische Schutztruppe soll bald Übungen in Nachbarländern der Ukraine durchführen. Bei Beratungen in Paris haben Deutschland, die Ukraine und 8 weitere Länder außerdem ein gemeinsames Raketenabwehrbündnis geschlossen. Raucher sollen offenbar noch stärker dazu rangezogen werden, die Haushaltslöcher zu stopfen. Schwarz-Rot plant laut Redaktionsnetzwerk Deutschland eine noch höhere Tabaksteuer. Mehr von Tim Britztrupp.
3: Bis 2030 soll eine normale Packung Zigaretten demnach rund 12 Euro kosten. Das sind nochmal 40 Cent mehr als ursprünglich geplant. Aktuell liegt der Preis je nach Marke bei um die 9 Euro für 20 Stück. Auch Tabak für Selbstdreher soll teurer werden. Neben dem Haushalt geht es auch um die Gesundheit. Knapp jeder 5. Deutsche über 15 raucht. Die Quote soll runter.
1: Auf Flugreisen dürfen Kinder ohne Reservierungsaufpreis neben ihren Eltern sitzen. Die EU hat jetzt endgültig die neuen Fluggastrechte beschlossen. Dazu gehört auch, dass Fluggäste einfacher als bisher an eine Entschädigung kommen, wenn ihr Flieger stark verspätet war oder kurzfristig gestrichen wurde. Die Deutsche Bahn will Bahnhöfe in ganz Deutschland schöner machen und hat dabei jetzt ein selbstgestecktes Etappenziel erreicht. 70 Bahnhöfe wurden modernisiert, 130 sollen es bis Ende des Jahres werden. Das Versprechen der Bahn, mehr Komfort und bessere Infos für Reisende.
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4: Mit KI-Support. Teils klar, teils hängen ein paar Wolken am Himmel und im Süden können anfangs noch Schauer oder Gewitter dabei sein. Sonst bleibt es meist trocken, bei aktuellen Temperaturen von 21 bis 12 Grad. Tagsüber dann Sonne und Wolken, später werden die Wolken mehr, dazu in der Mitte und im Süden teils kräftige Gewitter mit Starkregen und Hagel. Dazu werden es 26 bis 35 Grad.
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1: Im Studio Silas Quiring. Die USA haben die dritte Nacht in Folge Ziele im Iran angegriffen. Das teilte das zuständige US-Regionalkommando mit. Damit solle Teherans Fähigkeit zu Attacken auf Schiffe in der Straße von Hormus weiter geschwächt werden. Der Iran griff wiederum US-Ziele in mehreren Golfstaaten an. Trotz der Eskalation hält Donald Trump eine Einigung weiter für möglich. Der US-Präsident kündigte zuletzt selbst eine erneute Blockade iranischer Häfen an. Für andere Frachtschiffe soll außerdem eine Art Maut erhoben werden. Kein TikTok, Instagram oder Snapchat unter 13 Jahren und das überall in der EU. Das schlagen von der EU-Beauftragte Experten vor. Mehr dazu von Anne Brauer.
2: Das Gremium bringt neben dem Verbot für Kinder auch Beschränkungen für ältere Jugendliche ins Spiel, solange Online-Plattformen nicht ausreichend vor Suchtgefahren, Hassrede oder Gewaltdarstellungen schützen. Ob, wie und wann der Vorschlag der Experten jetzt in ein EU-Gesetz gegossen wird, zeigt sich in den nächsten Monaten. Viele EU-Staaten planen ohnehin schon eigene Social-Media-Verbote. In Deutschland wird noch diskutiert. Für die Umsetzung sind die Länder aber auf Brüssel angewiesen, denn nur die EU-Kommission kann die Social-Media-Riesen zu Änderungen zwingen oder zu Bußgeldern verdonnern.
1: Die Unterstützerländer der Ukraine planen erstmals ein gemeinsames Manöver. Die europäische Schutztruppe soll in den kommenden Monaten Übungen in Nachbarländern der Ukraine durchführen. Das kündigte Frankreichs Präsident Macron nach Beratungen in Paris an. Die Truppe solle Einsatzbereitschaft zu Land, in der Luft und zur See zeigen. Bei dem Treffen haben 10 Länder außerdem ein Bündnis zur gemeinsamen Raketenabwehr geschlossen, darunter die Ukraine, Frankreich und Deutschland. Auf der Bahnstrecke Hamburg-Berlin gibt's aktuell Probleme. Grund ist ein umgestürzter Baum auf den Schienen in Mecklenburg-Vorpommern. ICEs und ICs fallen entweder ganz aus oder haben etwa 1,5 Stunden Verspätung. Wann genau der Verkehr wieder planmäßig laufen kann, ist noch unklar. Wer holt sich das erste Ticket fürs Endspiel der Fußball-WM? Topfavorit Frankreich und Spanien kämpfen heute im ersten Halbfinale darum. Morgen folgt dann das zweite Halbfinale zwischen England und Argentinien. Das große Finale steigt am Sonntag im Stadion der New Yorker Footballteams.
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3: Mit KI-Support. Teils klar, teils hängen ein paar Wolken am Himmel und im Süden können anfangs noch Schauer oder Gewitter dabei sein. Sonst bleibt es meist trocken, bei aktuellen Temperaturen von 21 bis 12 Grad. Tagsüber dann Sonne und Wolken, später werden die Wolken mehr, dazu in der Mitte und im Süden teils kräftige Gewitter mit Starkregen und Hagel. Dazu werden es 26 bis 35 Grad.
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